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2: 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Juju mit Allein.

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0: 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Es ist 3 Uhr.
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3: Es ist 4 Uhr.
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0: 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Es ist 5 Uhr.
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0: UFO 361 mit Brooke voller Stars. Neu

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3: Es ist 6 Uhr.
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1: Es ist 7 Uhr.
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21: Guten Morgen, Freunde. Es ist Mittwoch. Wir haben 8 Uhr und heute fühle ich mich wie Donnerstag. Und ich muss jetzt wirklich aufpassen. Ich habe schon ein paar Mal jetzt heute irgendwie gesagt, es ist Donnerstag. Nein. Wir kennen solche Tage, oder? Wo man einfach so ein bisschen nicht checkt, welcher Tag ist. Bei mir ist das so. Vielleicht bin ich aber auch noch nicht richtig wach. Oder manch anderer würde jetzt sagen, ich bin Spinner. So wie Chapo 102. So heißt sein Song. Den habe ich jetzt hier auf Absolut Germany für euch.
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Guten Morgen, Freunde, hier mit Absolut Germany. Jetzt in der Playlist habe ich Reezy. Und Reezy hat einen Song über Karim Benzema gemacht, der ist Fußballer. Und für Reezy ist es aber nicht nur diese Fußballebene, sondern eben auch Erfolg, Luxus, Status. Und auf seinem neuen Album Rahim, was jetzt draußen ist, da hat er ganz viel

viele Songs mit berühmten Menschen und er selber sagt, ey, die haben mich geprägt, die haben mich inspiriert und deswegen heißen die Songs eben nach berühmten Menschen. Und dieser Song hier eben deshalb Karim Benzema. Wir hören jetzt rein auf Absolut German.

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20 nach 8, ihr hört Absolut Germany mit mir. Ich bin Easy und es gibt diese Tage, da steht man auf und man hat einfach gar keinen Bock zur Arbeit. Und der Marius aus Gütersloh, der hat mir geschrieben an unsere WhatsApp-Nummer. Das ist die 0160 4 800 706. Easy, heute habe ich so keinen Bock. Du glaubst es nicht. Und deswegen hatte er auch keinen Bock, eine Sprache zu schicken. Aber ey, das verstehe ich um diese Uhrzeit. Hier habe ich den passenden Song für alle, die heute keinen Bock auf Arbeit haben. Deichkind ist am Start mit Arbeit nervt hier auf Deutsch.

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5: Florentina und Forti mit Como Te Amas. Neu.
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Guten Morgen, Freunde, wenn euer Selbstbewusstsein heute Morgen hier auf Absolut Germany noch ein bisschen zu Hause bei euch im Kopfkissen hängt, ey, dann habe ich jetzt einen Song, der uns so ein bisschen mehr Selbstbewusstsein auch schenkt. Weil manchmal muss man sich das auch einfach ein bisschen einreden und dann klappt es ja in den meisten Fällen trotzdem. Sido ist wieder back am Start, auch mit Maske, und er weiß genau, wer er ist und hat diesen Song gemacht. Ist er jetzt für euch auf Deutschlands Mainstage. Yeah.

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13: 9 Uhr, guten Morgen, Freunde. Heute war so ein Tag bei mir. Ich bin übrigens easy, hi. Da habe ich mich für Make-up entschieden, für Wimperntusche. Und sonst mache ich das nicht, weil ich habe manchmal keinen Bock einfach und dann lasse ich das. Und die sieht mich ja sowieso keiner. Und jetzt war ich eben kurz auf Toilette, habe ich hier schon alles wieder verschmiert. Und dann frage ich mich, warum macht man das eigentlich? Also mein Gott, regt mich das auf. Würde ich am liebsten alles in die Luft schießen hier. So wie Oleg Sesh, MCL Davinte und Mohammed Ramadan. Jetzt mit Pow, Pow, Pow auf Absolut Germany.
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0: Na, meine Gyaldems, was geht ab um 10 nach 9 hier auf Absolut Germany, Deutschlands Mainstage. Und damit erstmal einen schönen guten Morgen, ne? So, wer von euch wusste jetzt, was Gyaldem heißt? Ich habe mal bei mir gefragt, meine Kollegen, die auch nicht alle Deutschrap hören, was sie denken, was Gyaldem heißt.
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2: Ich bin so viel Gold gegangen, das sind meine goldenen Alben.
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2: Babys in welcher Richtung?
3: Meine Ketten, meine Chayas, meine Gyaldems, das ist so alles, was ich so parat habe, so auf Körper, das sind meine Gyaldems, so meine Accessoires.
4: Wann machen die das?
2: Die singen das in ihren Songs.
4: Es ist bestimmt das neue Wort für meine Chicas, meine vielen Mädels, die ich immer am Start habe. Und ich bin der Coole und ich kann die alle gleichzeitig haben. So.
2: Ja.
4: Gyaldems, oder?
2: Ja, du bist die Erste, die das errät.
4: Ja,
0: die älteste Frau in unserem Sender hier, die hat's erraten. Also Gyaldem heißt Mädchen, Frau. Und Gyaldems sind dann eben meine Mädels, meine Frauen. Und das singen Jessica und Luciano in ihrem neuen Song. Den habe ich jetzt hier auf Absolut Germany und der heißt genau so, Gyaldem.

0: Guten Morgen, 20 nach 9 und wir machen die Bühne hier frei.
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0: Yes, immer montags um 20 Uhr laden wir uns die besten Newcomer hier zu uns ins Studio ein und dann bekommen sie die Bühne. Bei Bühne frei. So, und in dieser Woche zu Gast war Dizzy God Motion. Und früher, da hat er im Lager gearbeitet, bei Fastfoodketten, hatte ganz viele Jobs. Mittlerweile kann er von der Musik sogar schon leben und das ist natürlich übelst krass, weil das ist ja auch so der große Traum. Und wir haben mit ihm gesprochen und er hat uns vieles verraten. Zum Beispiel auch unter anderem, wenn jemand dich von früher treffen würde, ey, was würde der jetzt über dich sagen?
3: Boah, der ist reif geworden, der ist gar kein Knallkopf mehr.
0: Früher war er ein bisschen verrückter unterwegs, aber ey, so verändert man sich halt auch ein bisschen, ne? Das ganze Interview mit ihm könnt ihr nachhören und zwar in unserer App, unserer Absolut-Radio-App, die gibt es kostenlos und dort könnt ihr alles nochmal entspannt hören. Und hier hören wir jetzt in seinen Song Dollar Signs rein. Das ist Dizzy God Motion, unser Newcomer der Woche auf Absolut Germany.

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0: kurz aufs Handy gucken und dann ist da plötzlich die Nachricht von der Person, die sich jetzt schon seit Tagen nicht bei euch gemeldet hat. Boah, dieser Moment, ne? Wir hassen ihn alle und wir kennen ihn aber auch alle. Und sofort beginnt dann im Kopf dieses Chaos, diese Diskussion mit einem selber. Was mache ich jetzt? Antworte ich? Warte ich? Oder ignoriere ich das Ganze einfach und tue so, als hätte ich das nie gesehen, was ja aber auch ein bisschen komisch kommt? Darüber hat Adrian einen Song gemacht, über dieses, man vermisst sich und man weiß aber nicht ganz genau, wie man sich fühlen soll. Und ich sag euch ehrlich, meine Meinung ist dazu, das Erste, woran man gedacht hat, ist oft das Richtige. Also das, was ihr als Erstes dachtet, das macht ihr. Um 20 vor 10, ich bin Easy und hier ist Adrian mit Vermiss mich auf Absolut Germany, Deutschlands Mainstage.
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0: Na, was ist eure nervigste Angewohnheit bei euch selber? Und damit einen schönen guten Morgen. 10 vor 10 haben wir es hier auf Absolut Germany. Ich bin Easy und bei mir ist das Nervigste, ich unterbreche, glaube ich, immer viele Leute und ich merke das gar nicht. Bei Sasa ist es Folgendes.
1: Meine nervigste Angewohnheit, ich muss immer sagen, so habe ich doch gesagt, wenn ich so im Nachhinein, weißt du, so ganz schlimm, so was wirklich keiner braucht. Das ist mies unsympathisch. Ich bin so, ich muss es, ich habe gesagt, ich habe gesagt. Ich arbeite dran, ich verkneife mir.
0: Ja, man muss manchmal sich ein bisschen selbst reflektieren und ich check es komplett. Aber so haben wir halt alle unsere Kleinheiten, ne? So unsere kleinen Macken und Fehler. Hier auf Absolut Germany ist Sasa mit ihrem neuen Song Hot Girl auf

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22: 10 Uhr, Freunde. Na, habt ihr schon Boo-Baskets verschenkt? Falls ihr euch jetzt fragt, was ist das? Das sind Herbstkörbe, die man seinen Liebsten, wenn man mag, im Herbst schenkt. Und ich dachte mir, ich hole mir gleich Flo vom Nachmittag hier mal zu uns und frag mal, ob er für mich schon einen vorbereitet hat, oder? Und mal sehen, ob er noch weiß, was das ist. In der Zwischenzeit spiele ich euch Fahr, Jan und Deuten mit Power hier auf Absolut Germany.
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0: Es ist Herbst, es ist die beste Zeit im ganzen Jahr hier auf Absolut Germany. Auch bei uns, Bubu, Flo ist da vom Nachmittag.
1: Moin, moin, Diggi.
0: Okay, Flo ist mal wieder Montana Black. Ich weiß nicht, wo das immer herkommt, Freunde. Aber Flo, erinnerst du dich noch, wir sind ja jetzt schon ein paar Jahre Kollegen, an die Jahre, was macht man Tolles im Herbst, wenn man jemanden eine Freude machen möchte?
1: Einen Boo-Basket?
0: Ja!
1: Oh Gott.
0: Ein Boo-Basket. Es ist wieder Zeit für die Boo-Baskets. Und um es kurz zu erklären, man macht ein kleines Körbchen, Basket.
1: Ja.
0: Und dann packt man da nette Herbstnettigkeiten rein.
1: Ja.
0: Was muss bei dir rein für einen geilen Herbst?
1: Da bin ich ziemlich auf dem kalten Fuß. Das ist doch wie so ein Osternest.
0: Ja,
1: nur für den Herbst. Im Herbst.
0: Eine Kerze. Kommt doch bei dir.
1: Mit einer Kerze.
0: Ah, unglaublich. Was ist mit einem geilen Duschgel, was nach Pumpkin Spice riecht?
1: Ja.
0: Okay.
1: Was Wenn ist dann mit 5 in 1 kann schon.
0: Was ist mit einer Kuscheldecke?
1: Eine Kuscheldecke?
0: Ja.
1: Das ist ein bisschen groß für einen Boo-Basket,
0: oder? Naja, der Korb ist ja
1: okay,
0: nicht
1: pass
0: unbegrenzt.
1: Auf,
0: also Nettigkeiten.
1: Nicht. Liebe Grüße gehen raus an meine Oma gestrickte Socken. Geiles Leben.
0: So was
1: dann
0: zum Beispiel.
1: Was Krankes zum Snacken. So eine richtig geile Schokolade. Wobei, das kann auch so eine richtig räudige Schokolade sein. So eine günstige. Irgendwas mit Karamell
0: vielleicht.
1: Ja, das
0: vielleicht. Sind die geilsten eigentlich, ne?
1: Ja, ja, eben.
0: Freunde, falls ihr eure Lieben da draußen habt, falls ihr euren Lieblingsmenschen eine Freude machen möchtet, Boo Basket, und wenn jemand gar keine Ahnung davon hat, gibt es einfach auf Social Media ein. Da sind so viele Inspos, man braucht nicht kreativ werden.
1: Falls jetzt einer da draußen denkt, ich würde einen wollen, ich glaube, das könnte lassen.
0: Also ich würde einen nehmen.
1: Ja, so.
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0: 20 nach 10 haben wir es in ganz Deutschland und hier auf Absolut Germany bin ich am Start. Ich bin Easy, Freunde, und Lena aus Braunschweig. Ey, sie ist heute ein bisschen verwirrt. Welchen Tag haben wir nochmal? Erzähl mal.
1: Donnerstag. Nein, heute ist Mittwoch.
0: Heute ist Mittwoch.
1: Donnerstag, Mittwoch.
0: Liebe Lena, ich bin genauso wie du heute in den Tag gestartet. Für mich ist Donnerstag heute vom Gefühl, aber nein, für alle, wir haben den 30. September. Das ist erstens Wahnsinn, wo ist der Monat hin? Und zweitens, es ist Mittwoch. So, jetzt haben wir das nochmal festgehalten. Und in der Playlist sind Todd und Toni L. mit Wir waren mal Stars.

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Freunde, kennt ihr dieses gute Gefühl, wenn ihr um kurz vor 11 auf eure To-Do-Liste jetzt schaut und tatsächlich schon Sachen abhaken könnt? Zwei Mails weg, einen Termin schon erledigt, die Kaffees, die haben wir auch schon abgearbeitet und plötzlich denkt man dann irgendwie, heute könnte noch echt was werden. Und genau mit dieser Energy und mit diesem Optimismus heute gehen wir in den nächsten Song. Ritalin hat eine neue Nummer, die heißt Optimistisch und vielleicht ist das der Reminder, dass wir manchmal vielleicht ein bisschen positiver denken müssen. Ich klopfe mir da mal ein bisschen auf die Schulter. Hier jetzt auf Absolut Germany für euch.

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14: 11 Uhr, der Moment bei mir, ich bin easy high, wo ich mir denke, ey, mache ich mir jetzt schon heute früh Mittagessen oder schiebe ich noch einen kleinen Snack dazwischen? Vielleicht kennt ihr das. Freunde, ich weiß es noch nicht, ich bin unsicher, mal sehen. Vielleicht finde ich hier noch irgendwas Kleines zum Snacken, das wäre ja okay. Oder wie meine Mama früher immer gesagt hat, ist doch ein Apfel. Dann werde ich wohl gleich mal zum Obstkorb irgendwie laufen. Ich spiele euch RIN mit Blackberry hier jetzt auf

0: Was hat denn DJ Antoine mit Sido zu tun? Hi Freunde, ich bin Easy hier um 10 nach 11 an diesem Mittwoch auf Absolute Germany. Und Sido macht ja schon seit über 25 Jahren Mucke, hat unglaublich viele Hits, viele Features und ist jetzt wieder mit eigener Musik am Start. Und uns ist aufgefallen von Absolute Germany, ganz egal mit welchem Künstler wir sprechen, viele sagen was Positives über Sido, also eigentlich immer. Und so auch DJ Antoine. Wir haben mit ihm über Sido gesprochen.
1: Sido ist auch ein super Artist. Ich habe ja Yalla Habibi mit ihm gemacht. Was ich bei ihm sehr bewundere, ist, dass er halt immer noch nach so langer Zeit halt immer da ist, immer wieder performt, immer wieder gute Ideen hat. Und das ist doch, was es ausmacht, dass man auch selber an einem glaubt, was man macht und sich nicht das Gefühl hat, man muss sich jetzt permanent neu erfinden.
0: Ja, Mann, DJ Antoine hat so recht, Sido ist back und der weiß, was er macht. Und hier ist er mit seinem neuen Song Vogue auf Absolute Germany.
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dieser Moment, ihr geht nur ganz kurz in irgendeinen Laden und wirklich wolltet nur eine Sache kaufen. Und 10 Minuten später steht ihr da mit Snacks, mit irgendeinem Getränk, das cool und neu aussah und drei Sachen, die einfach

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Ja, Mann, ich gebe gleich dem Gruppenchat, der mich absolut nervt, ein. Ey, ich sag's euch und damit, hi, wir haben es 20 vor 12 an diesem Mittwoch, Freunde, hier auf Absolut Germany. Ich bin Easy und wir kennen es alle, diese Gruppenchats, die einfach nur nerven. Ihr habt hunderte von neuen Nachrichten und denkt euch, boah, ey, wann hört es endlich auf, dass alle miteinander diskutieren und wir kommen zu keinem Ergebnis? Tja, Fatoni und Lackmann sagen heute hier auf Absolut Germany, das Drama, das Ende.

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wenn es euch heute noch keiner gesagt hat, an diesem Mittwoch auf Absolut Germany, dann muss ich das jetzt machen. Ich bin Easy, ich habe zwei Baddies jetzt in der Playlist, Bad Moms J und Ikimel. Und egal, was ihr heute gemacht habt, ihr seid eine geile Sau.

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11: 12 Uhr und vielleicht hockt ihr gerade auf der Toilette, Freunde. Dann, ey, intimer wird's nicht mehr heute. Das kann ich euch sagen, zumindest bei mir nicht. Wir haben es 12 Uhr und es ist kein Scherz. Bei uns hier im Sender sind Radios natürlich auch auf der Toilette. Und vielleicht ist es bei euch auch so, zu Hause oder auch im Büro, wo auch immer. Hier starten wir rein mit Parshanim und Augenblick auf Absolut Germany. Hey.

Das traurigste Mädchen der Welt. So heißt das Album von Paula Hartmann. Was kommen wird, ist noch nicht draußen. Erst im nächsten Jahr, Freunde, 2027. Wir haben aber jetzt schon die erste Nummer genau von diesem Album. Und es hätte nicht besser starten können, weil ich finde, dieser Song, der catcht einen sofort. Der ist irgendwie emotional, aber das schafft Paula Hartmann ja immer wieder. Geile Beats und dann traurige Themen auch und die einen dann irgendwie so packen. Wir hören rein hier in zwei Punkte auf Absolut Germany.

0160 4 800 706, das ist der Weg ins Studio hier zu mir, zu Absolut Germany. Ich bin Easy und wir haben es 20 nach 12. Freunde, der Ralf hat sich reingemeldet. Er kommt aus Bayern und er sagt, Easy Kürbis ist so geil. Ich mache alles mit Kürbis. Diese Zeit ist so kurz. Ralf, du hast recht. Ey, Kürbiszeit ist die beste Zeit und irgendwie diese Saisonprodukte, man vergisst das manchmal, dass man die dann wieder nur für eine kurze Zeit hat. Also das bedeutet, wir machen auf jeden Fall was mit Kürbis die nächsten Tage. Auf meiner Einkaufsliste ist jetzt drauf, lieber Ralf. Und hier spiele ich dir Peter Fox, Haus am See auf Absolut Germany.

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0: ist Herbst, es ist die beste Zeit im ganzen Jahr hier auf Absolut Germany. Auch bei uns, Bubu, Flo ist da vom Nachmittag.
1: Moin, moin, Diggi.
0: Okay, Flo ist mal wieder Montana Black. Ich weiß nicht, wo das immer herkommt, Freunde. Aber Flo, erinnerst du dich noch, wir sind ja jetzt schon ein paar Jahre Kollegen, an die Jahre, was macht man Tolles im Herbst, wenn man jemandem eine Freude machen möchte?
1: Einen Boo-Basket?
0: Ja!
1: Oh Gott.
0: Ein Boo-Basket. Es ist wieder Zeit für die Boo-Baskets. Und um es kurz zu erklären, man macht ein kleines Körbchen, Basket.
1: Ja.
0: Und dann packt man da nette Herbstnettigkeiten rein.
1: Ja.
0: Was muss bei dir rein für einen geilen Herbst?
1: Da bin ich ziemlich auf dem kalten Fuß. Das ist doch wie so ein Osternest.
0: Ja,
1: nur
0: für den Herbst.
1: Im Herbst.
0: Eine Kerze. Kommt doch bei dir.
1: Mit einer Kerze.
0: Ach, unglaublich. Was ist mit einem geilen Duschgel, was nach Pumpkin Spice riecht?
1: Ja.
0: Okay.
1: Was wenn ist das 5 in 1 kann schon.
0: Was ist mit einer Kuscheldecke?
1: Eine Kuscheldecke?
0: Ja.
1: Das ist ein bisschen groß für einen Puppenbasket,
0: oder? Naja, der Korb ist ja
1: okay,
0: nicht
1: pass
0: unbegrenzt.
1: Mal auf,
0: also Nettigkeiten.
1: Liebe Grüße gehen raus an meine Oma gestrickte Socken. Geiles Leben.
0: Sowas zum Beispiel.
1: Was Krankes zum Snacken, so eine richtig geile Schokolade. Wobei, das kann auch so eine richtig räudige Schokolade sein, so eine günstige, irgendwas mit Karamell
0: vielleicht.
1: Ja, das
0: vielleicht. Sind die geilsten eigentlich, ne?
1: Ja, ja, eben.
0: Freunde, falls ihr liebst eure Lieben da draußen
1: vielleicht noch oder so.
0: Falls ihr euren Lieblingsmenschen eine Freude machen möchtet, Boo Basket, und wenn jemand gar keine Ahnung davon hat, gibt es einfach auf Social Media ein. Da sind so viele Inspos, man braucht nicht kreativ werden.
1: Falls jetzt einer da draußen denkt, ich würde einen wollen, ich glaube, das könnte lassen.
0: Also ich würde einen nehmen.
1: Ja, so.
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Hier um 10 vor 1 auf Absolut Germany an diesem Mittwoch fühlen wir uns wieder wie 2018, als auf einmal Jamule da war. Und ich dachte mir, wer ist er denn? Was macht der für einen Sound? Und genau diese Vibes hat Jamule jetzt in seinen neuen Song wiedergepackt. Er ist nicht mehr bei seinem Label, er startet völlig neu durch und das so, wie wir ihn auch kennen. Mount Olympus heißt seine neue Nummer und die habe ich jetzt für euch am Start.

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13: 13 Uhr und wir gehen rein in diesen Mittwochmittag hier mit zwei absoluten Starboys. So nennen sie sich selber, so heißt deren Collabo-Album, was jetzt draußen ist. Und ich meine, die beiden machen es genau richtig. Und es ist eine unfassbar gute Kombi an Künstlern. Luciano und Jusik habe ich jetzt für euch mit Gimme Love an diesem Mittwochmittag um kurz nach 1. Ich bin Easy. Hi. Gimme.

Sido macht alles wie am Anfang um 10 nach 1 hier an diesem Mittwoch auf Absolut Germany. Trägt wieder eine Maske, aber er weiß auch, wer er ist und deswegen ist sie auch durchsichtig. Ich habe ihn mit seinem Song Issa jetzt auf Deutschlands Mainstage. Yeah,

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Nennt mir aktuell ein strongeres Duo als Capital Bra und Samra. Ich meine, die haben alles abgerissen in der Vergangenheit und werden es auch, ich gehe stark davon aus, 2027. Denn da kommt Bernie Lip 3 und der Song ist auf jeden Fall mit drauf. Sonne über Berlin habe ich jetzt für euch auf Absolut Germany. Berlin.

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18: Was geht ab, my friendos? Welcome hier auf Absolut Germany, Deutschlands Mainstage, Punkt 14 Uhr haben wir's. Und ich würde sagen, wir machen uns instant rein in den Mittwochnachmittag mit Bones MC gleich, Honda Civic mit am Start, Kraftclub dabei und rein geht's mit Jazik und Luciano. Wer bist du

0: Teil ist sie so unfassbar durch die Decke gegangen. Sasa.
1: Ich bin mit 10 Bad Bunnies auf einem Boot. 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
0: Die Bestie von Matthias Schweighöfers Freund.

In Ruby O. Faye Trude bei Die wilden Hühner oder bei Fuck You Goethe 2 war sie mit am Start. Sasa, heute unfassbar erfolgreich als Sängerin, als Rapperin. Mit dem, was sie macht, mit Bad Bunnies, ist sie unfassbar durch die Decke gegangen. Ich habe sie jetzt hier für euch im Start mit ihrer neuen Nummer. Das ist Sasa auf Absolute Germany mit Hot Girl.

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0: UFO 361 mit Roop voller Stars. Neu.

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0: Deutschlands Mainstage gleich um 20:05. Für Tony und Lagmann sind das. Ganz neu mit dabei, mit Drama endet nie.
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5: Punkt. 15 Uhr auf Absolut Germany, Deutschlands Mainstage. Buongiorno, Hallöchen, welcome hier im Mittwochnachmittag. Wir gehen direkt instant wieder rein in die Mucke, into Deutschrap mit Bad Moms Jay gleich. Cosima Kibi ist mit dabei und rein geht's mit Florentina und Forti mit Como Te Amas.

Ihr hört Absolut Germany, Deutschlands Mainstage. Für ganz Deutschland sind wir am Start. Von Kiel bis nach Konstanz. Ganz egal, wo ihr seid. Wir haben für euch die absoluten Classics hier mit dabei. Aber auch neueste Releases. Genauso wie die Nummer hier. Absolut neu, absolut fresh. Von Ritalin ganz neu mit dabei. Das ist Optimistisch. Das

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einem seiner legendärsten Songs Adrenalin ist Kontra K in 2026 back mit Adrenalin 2.0. Ganz frisch, ganz neu rausgekommen hier auf Absolute Germany, natürlich mit dabei. Das ist Deutschlands Mainstage, das ist Kontra K, das ist Adrenalin 2.0.

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21: Me Friendos, Mittwochnachmittag, Punkt 16 Uhr, was hier auf Absolut Germany, Deutschlands Mainstage, hat gleich für euch absoluten Banger am Start. Marco und die Chainsmokers mit in- und auswendig, Freunde. Throwback into 2015. Ring gibt's vorher, Aaron gibt's vorher und Adrian auch mit am Start. Wir gehen rein in die Musik. Ich bin's Flo, wunderschön mit für euch.
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haben was. Und Freunde, ich habe euch ja eben schon hier fast schon heiß gemacht wie Bulettenfett. Auf die nächste Nummer, Marco und die Chainsmokers. Eine random Kombi, wenn man ehrlich ist. Ein Deutschrapper zusammen mit absoluten DJ-Weltstars. Die Chainsmokers kennt ihr von einem Sound wie

0: Crazy Chance für Mako. Unfassbare Nummer. Ganz neu hier auf Absolut Germany mit dabei. In- und auswendig von Mako und den Chainsmokers.
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Das ist die Deutschrap-Hymne hier auf Absolut Germany, Deutschlands Mainstage, jetzt für euch am Start. Wenn ihr mit den Jungs oder vielleicht auch mit den Mädels im Auto durch die Stadt düst und das Leben einfach schmeckt. Massive Töne mit Cruisen hier am Start.

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3: Jeden Montag hier auf Absolut Germany laden wir uns Deutschlands beste Newcomer ins Studio ein. Und unser Newcomer der Woche ist Dizzy Got Motion. Und wenn du jetzt jemanden triffst, den du

0: vielleicht lange nicht gesehen hast, so ein Kindheitsfreund, was würde der Stand jetzt, glaubst du, über dich sagen?
1: Boah, der ist reif geworden, das ist gar kein Knallkopf mehr.
0: Und damit geht's rein in die Nummer, die du uns mitgebracht hast. Pretty Girls heißt die. Das ist Dizzy Got Motion hier auf Absolut Germany für euch am Start bei Bühne frei mit seiner Nummer Pretty Girls.

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0: Ihr hört Absolut Germany 10 vor 5 am was. Mein Name ist Flo und die Absolut Germany Community ist natürlich auch mit am Start. Die Nancy feiert die nächste Nummer hier. Krass.
1: Ja, hallöchen. Nancy aus Pankow hier. Also ich bin Sido-Fan schon zu seinen Agrobell-Zeiten und das neue Lied ist einfach der Hammer. Ich freue mich so auf das neue Album. Ich höre das Lied auf und ab. Sido forever.
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17: Was geht ab, Freunde? Punkt 17 Uhr am Was hier auf Absolut Germany, Deutschlands Mainstage. Ich bin's Flo, für euch am Start. Und auch wenn's in der Hauptstadt gerade bewölkt ist, wir lassen jetzt die Sonne über Berlin scheinen mit den beiden hier, Capital Bra und Samra. Sonne über Berlin.

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wird von irgendjemandem so richtig dumm von der Seite angemacht. Und man denkt sich einfach nur, was willst du? Wer bist du denn? Genau dieser Mut in den Song gepackt. Jazik und Luciano hier für euch im Start. 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

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Hi Freunde, ihr hört Absolut Germany, mein Name ist Flo und es geht natürlich um Paula Hartmann. Das ist der Titel von ihrem neuen kommenden Album. März 2027 werden wir leider erst damit gebläst, aber Paula Hartmann hat schon ein erstes Teil rausgehauen. Und wie schafft

schafft diese Frau das eigentlich jedes Mal mit dieser unfassbaren, emotionalen, zerbrechlichen Stimme so böse zu kommen auf diese unfassbar starken Beats? Paula Hartmann jetzt hier für euch am Start mit 2 Punkte. Ich bin Flo und wünsche euch einen fantastischen Mittwochabend.

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11: Was geht ab, Freunde? Punkt 18 Uhr haben wir es hier auf Absolut Germany, Deutschlands Mainstage. Und während man sich in München gerade ordentlich den Helm lackiert, habe ich hier für euch Deutschraps Finest am Start. Juju und Henning Mai gleich mit Vermissen. Chiago Urlaub macht er in Palermo. Und mit Fettoni und Lackmann, zwei absoluten Deutschrap-Veteranen, geht's rein. Das ist Drama endet nie.
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0: Ihr hört Absolut Germany, Deutschlands Mainstage. Hi, ich bin Flo. Gleich 10 nach 6 haben wir es. Der ein oder andere gerade im Auto unterwegs auf dem Heimweg, genau wie die liebe Antonia.
1: Ich bin die Antonia aus Hof, das liegt in Bayern. Und ich bin tatsächlich aus Zufall auf euren Sender gestoßen. Ich bin in einem neuen Job und bin jetzt viel im Auto unterwegs. Da wird Spotify einfach langweilig. Liebe Grüße.
0: Ganz, ganz, ganz liebe Grüße gehen zu dir raus, Antonia. Und Freunde, wir machen hier auch direkt weiter, damit es nicht langweilig wird für euch. Mit BIC und andere Liga.

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Gleich, 20 nach 8 haben wir es, hier auf Absolute Germany, Deutschlands Mainstage, Freunde. Wir sind der Deutsch-Rap-Sender für, ja, eben ganz Deutschland, ganz egal, wo ihr herkommt. Ob aus Kiel, Konstanz, Passau oder Frankfurt an der Oder. Wir sind überall für euch am Start mit neuesten Releases oder absoluten Classics. Und genau so einen habe ich euch mitgebracht. Ja.

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gleich noch viel, viel, viel, viel, viel mehr Deutschrap hier für euch auf Absolute Germany, Deutschlands Mainstage am Start. Wir haben gleich 20 vor 7 mit dabei. Contra K natürlich, Weezy mit am Start, ASD mit am Set, 01099 und Crow dabei. Und das hier ist Chapo 102 mit Spinner.

Populär ist auf jeden Fall auch er hier, Karim Benzema. Jetzt für euch auf Absolut Germany am Start. Beziehungsweise nicht Benzema selbst, sondern Reezy mit seiner neuen Nummer. Karim Benzema von seinem frisch gedroppten Album Rahim. Wir gehen rein.

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14: Das ist der Weg in euren Feierabend. Vielleicht seid ihr auch schon mittendrin. Auf jeden Fall seid ihr hier um Punkt 19 Uhr auf Absolut Germany am Start, Freunde. Auf Deutschlands Mainstage mit dabei. Gleich mit Samra, gleich mit Young St. Paul und rein geht's mit einem absoluten Banger. Das Teil macht so gute Laune. Das Teil macht Bock, die Füße zu schwingen, die Hips zu shaken und den Popo zu wackeln. Das ist Pascha, nimm mit Augenblick.

Was geht ab, mit Friendos? 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Mein Name ist Flo und der liebe Louis aus Koblenz in Rheinland-Pfalz hat sich hier über die Absolut Germany Line reingemeldet und fragt Flo, der neue Song von Jazik und Luciano Gyaldam, was heißt das? Freunde, kein Problem. Kommt aus dem jamaikanischen Slang. Gyals sind die Girls, die Gyals und Gyaldam ist quasi so Type of für die Girls. Also Gyaldam ist, ja, für die Girls, für die

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Jetzt hier für euch auf Absolut Germany, Deutschlands Mainstage, ein Deutschrap-Classic am Start. Nicht ein Stern, nicht zwei, nicht drei, nicht vier, sondern direkt fünf Sterne Deluxe mit dabei. 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

0: mit dem Teil ist sie so unfassbar durch die Decke gegangen. Sasa.
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0: Die Bestie von Matthias Schweighöfers Freundin Ruby O'Fay Trude bei Die wilden Hühner oder bei Fuck You Goethe 2 war sie mit am Start. Sasa, heute unfassbar erfolgreich als Sängerin, als Rapperin. Mit dem, was sie macht mit Bad Bunnies, ist sie unfassbar durch die Decke gegangen. Ich habe sie jetzt hier für euch am Start mit ihrer neuen Nummer. Das ist Sasa auf Absolute Germany mit Hot Girl.

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4: Es ist 20 Uhr.
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0: 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Es ist 21 Uhr.
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3: Es ist 22 Uhr.
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0: 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Es ist 23 Uhr.
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0: UFO 361 mit Brooke voller Stars. Neu.

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3: Es ist 0 Uhr.
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0: von Nizzy 19 mit Sixpack.
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2: Voll gut, bei Gott sogar. Aber ich komm grad vom Feiern.
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2: Es ist 1 Uhr.
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0: 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Es ist 2 Uhr.
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